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Ja, willkommen zur multikulturellen Radiostation 92,3 FM hier in Brunswick in Melbourne. Und am Mikrofon ist heute der Wolfgang. Und wie der Dieter schon im Eingang gesagt hat, wir haben diesen Monat den Radioton. Und jeder, der uns unterstützen möchte, damit unsere Sendestunden beibehalten werden können und auch unser Studio hier existiert, dann rufen Sie mich einfach an. Und im Studio unter der Nummer 94151923, am besten während der Musik oder nach der Sendung.

Ja, für jeden, der uns unterstützen möchte, der bekommt eine Pledge-Nummer und dann kommt er in die Tombola. Da gibt es nämlich Preise zu gewinnen. Ja, und ich hab auch Infos zur Veranstaltung mitgebracht und natürlich viel Musik. Und ich lade Sie heute ein, Musik für Senioren, alles schon mal gehört, aber richtig für unsere Mitglieder, die am Samstag bei der AGM waren, am 3. Oktober. Und da bedanke ich mich nochmal ganz, ganz herzlich, dass Sie alle gekommen seid. Die Sibylla, die Marion, der Manfred, die Angelika, der Fred und der Joe, Walter, der Herbert, Monika, Theresa, noch eine Monika und Andrew und die Brigitte. Und natürlich noch ein Rudi und unsere Brotkoster natürlich waren auch alle da. Unser Dieter, unser Convener, unser Siegfried, stellvertretender Convener, unser Bernd, unser Sekretär, der Rudi, der praktisch den Roster zusammenstellt, unser Rudi-Ingenieur, Roster-Ingenieur und natürlich meine Wenigkeit, der Wolfgang. 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Ja, dann geht's schon los hier mit Udo Jürgens, griechischer Wein. Dann haben wir den Roy Black, Du bist nicht allein. Und Conny Francis, Schöner fremder Mann, ich glaube, das habe ich schon ein paar Mal gespielt. Es wird immer gerne gehört und manchmal habe ich auch dieses Lied von Conny Francis als Musikwunsch. Dann hören wir da mal rein. Viel Spaß.

Das war die Conny Francis mit Schöner fremder Mann. Und dann geht's gleich weiter mit Vicky Leandros, Ich liebe das Leben. Katja Epstein mit Wunder gibt es immer wieder. Und die Lolita Seemann, Deine Heimat ist das Meer. Na, hören wir da mal rein.

Ja, dann geht's weiter gleich mit Roy Black, ganz in Weiß, den Roger Whittaker mit Albany, also die deutsche Version, und die Flippers mit Lotusblume, also das Original. 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Ja, dann geht's weiter hier mit Roy Black.

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Ja, das waren die Flippers mit Lotusblume. Ja, da haben wir schon die ersten beiden hier. Da möchte ich mich bedanken bei dem Rudi und der Brigitte Arendt. Die haben jeweils $50 für unseren Radioton gespendet. Und dann habe ich noch den Fred Glasbrenner. Der hat auch noch $10 hier für unseren Radioton. Und die bekommen beide von mir noch die Plätschnummer. Dann sind sie in der Tombola. Ja, da habe ich hier die German Speaking Society in Lilydale. Die hat eine Veranstaltung im Oktober. Da ist ja natürlich das Oktoberfest. Es spielen die Bavarian Boys und das Ganze findet statt am 17. Oktober 2026, Einlass 18 Uhr. Und wer dort einen Tisch bestellen möchte, kann das tun bei der Rita unter der Nummer 97352438. Ich wiederhole nochmal die Nummer zum Tisch bestellen bei der Rita unter der Nummer 97352438. Oktoberfest. Entschuldigung, am 17. Oktober 2026, es spielen die Bavarian Boys und Einlass ist 18 Uhr bei der German Speaking Society in Lilydale, Jones Street. Das ist doch gut. Ja, und dann geht es hier weiter mit der Nana Muscuri, ein Schiff wird kommen. Dann habe ich noch mal die Flippers, aber dich gibt's nur einmal für mich und den Karel Gott. Einmal um die ganze Welt. Da träumt ja jeder von. Ja, dann geht's mal los. Hier mit der Nana Muscuri.

Ja, das war Karel Gott mit Einmal um die ganze Welt. Ja, unser Radioton, der geht ja den ganzen Monat. 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Ja, geht's weiter hier. Musik für Senioren mit Udo Jürgens mit 66 Jahren. Rex Gildo mit Fiesta Mexicana. Und den Cindy und Bert immer wieder sonntags. Ja, haben wir ja auch wieder bald die Woche. Dann geht's weiter hier.

Heute ganz toll zum Mitsingen heute, natürlich. Und dann geht es ja schon ganz mit großen Schritten dem Weihnachten entgegen. Da habe ich hier die Dreifaltigkeitsgemeinde East Melbourne, unser Pastor Jörn Voth, Telefonnummer 0494020016, wer sich dort informieren möchte, was sonst noch alles für Veranstaltungen sind. Aber ich sage auf jeden Fall den German Christmas Market an. Der ist am Sonntag, den 6. Dezember von 12 bis 17 Uhr und am Samstag, den 12. Dezember von 14 bis 18 Uhr. Der Dreifaltigkeitsgemeinde East Melbourne. Ja, und dann habe ich den Pastor Peter Demuth, die Johannesgemeinde in Springvale, hat die Telefonnummer 0411 126 900. Und da gibt es auch einen Weihnachtsmarkt, den German Christmas Bazaar, am Samstag, den 28. November von 10 bis um 2 in der Albert Avenue in Springvale. Also nochmal die Telefonnummer, wer nochmal ein paar Details haben möchte und noch andere Veranstaltungen, die ausgewiesen sind, den Jörn Voth von Dreifaltigkeitsgemeinde 0494020016 und den Peter Demuth in Springvale, Johannesgemeinde, mit der Nummer 0411 126 900. Ja, und dann geht es hier weiter zum Judith und Mel. Das ist die Liebe der Matrosen. Dann habe ich den Bata Illich. Ich habe noch Sand in den Schuhen. Und Heintje Simons Tulpen aus Amsterdam. Oh, man könnte sagen Tulpen aus Melbourne. Viel Spaß.

Ja, das war Heinche Simons. Ja, ich hatte gerade drei Anrufe gleichzeitig, bin natürlich allein und muss da entschuldigen. Kann ich nur einen annehmen? 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Vielen Dank. Und jetzt geht's weiter. Hier im Takt mit Juliane Werding. Morgens Fremde, mittags Freunde. Dann haben wir den Peter Alexander mit Hier ist ein Mensch und den Trafi Deutscher. Marmor, Stein und Eisen bricht. Da wollen wir doch mal reinhören, ne? Bei der Juliane Werding.

Ja, das war der Trafi Deutscher. Ja, nochmal zum Radioton. 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So, jetzt denke ich, habe alles angesagt. Das ist doch gut hier. Und dann geht's weiter mit unserer Musik hier. Und für Senioren habe ich hier Michael Holm, Tränen lügen nicht. Dann haben wir den Bata Illitsch mit Michaela und den Gerhard Wendland, Tanze mit mir in den Morgen. Das ist doch toll hier. Fangen wir mit dem Michael Holm an.

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Ja, das war der Gerhard Wendland. Ja, dann darf ich in den letzten 20 Minuten noch die nächsten Sendungen ansagen. Am Montag, den 12. Oktober, haben wir unseren Rudi und am Dienstag bin ich wieder dran, beides von 19 bis 20 Uhr. Und am Donnerstag, den 15. Oktober, unseren Rudi von 9 bis um 11. 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So, und dann geht's weiter mit unserer Musik hier. Da habe ich den Roger Whittaker, Leben mit dir. Dann haben wir die Flippers gleich dreimal. Die Rote Sonne von Barbados, in Venedig ist Maskenball und Weine nicht, kleine Eva. Das kennen Sie alles bestimmt. Ja, dann geht's mal los mit dem Roger Whittaker.

Ja, dann kommen wir langsam zum Ende. Dann darf ich noch Tschüss sagen. Bis zum Dienstag, zum kommenden Dienstag von 19 bis 20 Uhr bin ich wieder dran. Und dann habe ich hier zum Schluss den Freddie Quinn mit Heimweh, die Gitarre und das Meer, der Junge von St. Pauli unter fremden Sternen. Dann wünsche ich noch einen schönen Tag, liebe Zuhörer, und bis zum nächsten Mal. Nicht vergessen, Radioton 2026 bis Ende Oktober. Tschüss.